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1: Es ist 3 Uhr.
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1: Im Studio Alexander Fekonja. Guten Morgen. Künstliche Intelligenz erobert auch den Arbeitsmarkt immer mehr und macht da durchaus Sorgen, denn eine Studie in der Schweiz zeigt, dass KI jungen Menschen immer öfter den Berufseinstieg schwerer macht, ihnen Einstiegsjobs wegnimmt, etwa was Recherchetätigkeiten betrifft. Wie sieht's diesbezüglich in Österreich aus, haben wir AMS-Chefin Petra Draxl gefragt.
2: In Österreich selber können wir es noch nicht an den Stellen beobachten. Aber wir werden jetzt eine Studie beauftragen, also sind gerade dabei, die Studie zu beauftragen, um uns hier wirklich noch einmal im Detail die Entwicklung der offenen Stellen in diesen Branchen anschauen, die eben andere schon definiert haben und gesagt haben, dort sieht man es.
1: Gleichzeitig kann KI für andere Berufe ein Turbo sein, etwa Lehrberufe, die nicht von einer KI ausgeübt werden können. Angespannt ist die Stimmung zwischen Deutschland und Russland. Aus der Sicht der deutschen Bundesregierung steckt Russland hinter dem misslungenen Anschlag mit einer Sprengstoffdrohne auf dem Flughafen Leipzig-Halle. Deutschland schließt als Reaktion das russische Generalkonsulat und will russische Staatsbürger bei der Einreise strenger kontrollieren. Das sei ein schwerer Fehler, so die Antwort von Kreml-Chef Putin. Bundespräsident Van der Bellen ist heute mit den Staatsoberhäuptern aus Belgien, Deutschland, Liechtenstein, Luxemburg und der Schweiz beim Europäischen Forum Alpbach zu Gast. Unter dem Motto How Europe Wins tauschen sich die Stadtchefs da heute auch mit Studierenden aus ihren Heimatländern aus. Und noch zum Fußball, da hat der LASK in der Bundesliga gestern gegen den WRC mit 3:1 gewonnen und ist damit zurück an der Tabellenspitze. Saisonübergreifend ist es für die Linzer auch der 9. Sieg in Folge. Bei den Frauen hat die Austria gestern Geschichte geschrieben. Die Wienerinnen haben das Quali-Rückspiel gegen Brann-Bergen aus Norwegen mit 4:0 gewonnen und stehen somit zum ersten Mal in der Ligaphase der Champions League.
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3: Heute zeigt sich das Wetter wieder von seiner wechselhaften Seite. Einige Wolken ziehen dadurch, aber auch die Sonne, die wird sich heute zeigen. Trocken bleibt's in den ersten Stunden des Tages. Ab dem Nachmittag kann es dann Regenschauer und auch einzelne Gewitter bei uns in der Steiermark geben. Die sind übrigens auch überall möglich. Es wird noch einmal recht warm. Die Temperaturen, die klettern heute auf 22 bis maximal 27 Grad. In südlicheren Landesteilen wird sich sogar recht schwül anfühlen. Und jetzt zum Aufstehen messen wir Steiermark zwischen 9 und 17 Grad. Bei euch in Feldbach hat es derzeit etwa 15 Grad. In Mautern messen wir 13 Grad und vom Dorfplatz in St. Marien-Feistritz werden uns ebenfalls 13 Grad gemeldet.
4: Danke Marlene. 3 nach 6, der Radio Grün-Weiß Verkehrs- und Blitzreport mit einer Meldung von der B78 Obdacher Straße. Da gibt es eine Sperre in Weißkirchen nach einem LKW-Unfall. Ihr werdet da wechselseitig angehalten. Gute und sichere Fahrt.
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4: Einen schönen guten Morgen am Mittwoch. Marlene Baumgartner, mal gern groß da.
3: Guten Morgen.
4: Ich muss sagen, ich war gestern das erste Mal seit wirklich langer Zeit wieder mal laufen.
3: Wirklich wahr?
4: Ja, und mir tut alles weh. Deswegen hätte ich gesagt, strecken wir uns mal ein bisschen durch.
3: Boah. Wie weit bist du gelaufen?
4: Keine Ahnung, soweit ich gekommen bin.
3: Okay.
4: Na, hat ganz gut gepasst. Bisschen Sport wieder mal. Ja.
3: Stark.
4: Wir spielen Musik dazu, falls ihr jetzt auch schon die erste Laufrunde. An geht's. Jetzt gibt's mal Rick Astley und die Klaus-Lage-Band. Schönen guten Morgen.
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7 Minuten nach 6. Guten Morgen, schönen Start in den Freitag mit Radio, Mittwoch. Ich bin schon Freitag, Wahnsinn. Mittwoch ist, ja, 2. September. Heute auch Tag der Kokosnuss, Stich die Ohrringe-Tag.

0: Ja, Freitag ist noch nicht, Mittwoch, aber auch nicht schlecht. Guten Morgen auf Radio Grün-Weiß. Es ist 10 Minuten nach 6.
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0: Heute ist Mittwoch, der 2. September und vor 81 Jahren, am 2. September 1945, hat Ho Chi Minh in Hanoi die Demokratische Republik Vietnam ausgerufen. Ein historischer Moment, der die Geschichte Südostasiens nachhaltig prägen sollte. Life is Life von Opus ist ja bekanntlich zu einem absoluten Welthit geworden. Und genau am 2. September 1984 hat die steirische Band den Song zum allerersten Mal bei einem Konzert in Oberwart gespielt. Der Erfolg, der hat dann nicht lange auf sich warten lassen und bis heute weiß jeder nach den ersten Takten, das ist Life is Life. Vor 18 Jahren hat Google die Welt überrascht, und zwar mit dem Webbrowser Google Chrome. Seit dem 2. September 2008 kann man die Software kostenlos herunterladen und plötzlich hat der Internet Explorer von Microsoft richtig Konkurrenz bekommen. Heute ist Chrome weltweit Marktführer. Lennox Lewis, der ehemalige Schwergewichtsboxer mit kanadisch-britischen Wurzeln, wird heute 61 Jahre alt. Er war dreifacher Weltmeister, Olympiasieger und einer, der im Ring nur sehr, sehr schwer zu knacken gewesen ist. Die mexikanisch-US-amerikanische Schauspielerin und Produzentin Selma Hayek feiert heute einen runden Geburtstag. Sie wird 60 Jahre alt.
2: Das war irgend so niemand.
3: Dieser Niemand ist John Wick.
0: Und zu guter Letzt gratulieren wir noch einem Mann, der Actionheld, Kultfigur und ewiger Sympathieträger in einem ist. Keanu Reeves feiert heute seinen 62. Geburtstag.
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0: Und der war 1984 der erste echte Wiesnhit auf dem Münchner Oktoberfest. Steirisches Kulturgut. 6 Wochen auf Platz 1 bei uns in Österreich. STS und Fürstenfeld.

0: ich störe nur ungern, aber hätten Sie ein bisschen Zeit für mich?
1: Sicherlich, es ist 16 Minuten nach 6.
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1: Heute am Mittwoch. Schönen guten Morgen.

Wohlfühl- und Gesundheitsratgeber gibt's in der grün-weißen Morgenwelle noch vor 7 zu hören und in 11 Minuten nach. Wohlfühl- und Gesundheitsratgeber gibt's in der grün-weißen Morgenwelle noch vor 7 zu hören und in 11 Minuten Nachrichten, Wetter, Verkehr aus der Steiermark hier auf Radio Grün-Weiß.

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0: 9.30 Uhr, halb 10. Das ist der Radio Grün-Weiß Verkehrs- und Blitzreport B317 Friesacher Straße in Wildbad Einöd. Werdet ihr wegen Asphaltierungsarbeiten immer wieder wechselseitig angehalten. Da dauert es bis zu 10 Minuten länger. Und geblitzt wird auf der A2 Richtung Wien bei Gleisdorf im Baustellenbereich im 80er und in Graz in der Liebenauer Hauptstraße unter der Autobahnbrücke vor Thondorf. Danke Chiara und Werner. Fürs Melden sollte euch was auffallen. 038 42 43 3x die 0. Weiterhin gute und sichere Fahrt.
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0: James Blunt, jetzt für euren Mittwochvormittag.

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0: Die Lässigkeit in Person. David Bowie für euren Mittwochvormittag bei der Arbeit. Let's Dance.
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0: Heute ist Mittwoch, der 2. September und vor 81 Jahren, am 2. September 1945, hat Ho Chi Minh in Hanoi die Demokratische Republik Vietnam ausgerufen. Ein historischer Moment, der die Geschichte Südostasiens nachhaltig prägen sollte. Life is Life von Opus ist ja bekanntlich zu einem absoluten Welthit geworden. Und genau am 2. September 1984 hat die steirische Band den Song zum allerersten Mal bei einem Konzert in Oberwart gespielt. Der Erfolg, der hat dann nicht lange auf sich warten lassen und bis heute weiß jeder nach den ersten Takten, das ist Life is Life. Vor 18 Jahren hat Google die Welt überrascht und zwar mit dem Webbrowser Google Chrome. Seit dem 2. September 2008 kann man die Software kostenlos herunterladen und plötzlich hat der Internet Explorer von Microsoft richtig Konkurrenz bekommen. Heute ist Chrome weltweit Marktführer. Lennox Lewis, der ehemalige Schwergewichtsboxer mit kanadisch-britischen Wurzeln, wird heute 61 Jahre alt. Er war dreifacher Weltmeister, Olympiasieger und einer, der im Ring nur sehr, sehr schwer zu knacken gewesen ist. Die mexikanisch-US-amerikanische Schauspielerin und Produzentin Selma Hayek feiert heute einen runden Geburtstag. Sie wird 60 Jahre alt.
2: Das war irgend so niemand.
3: Dieser Niemand ist John Wick.
0: Und zu guter Letzt gratulieren wir noch einem Mann, der Actionheld, Kultfigur und ewiger Sympathieträger in einem ist. Keanu Reeves feiert heute seinen 62. Geburtstag.
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0: 1984 war es der erste echte Wiesnhit auf dem Münchner Oktoberfest. Steirisches UNESCO-Weltkulturerbe. 6 Wochen auf Platz 1 bei uns in Österreich. STS Fürstenfeld.
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1: Im Studio Alexander Fekonja. Die Bundesregierung hat sich zwar auf eine Reform des Wehr- und Zivildienstes geeinigt, für einen Beschluss im Nationalrat braucht es aber eine Zweidrittelmehrheit. Und, Helene Fachtenhofer, dafür stellen FPÖ und Grüne in einem Standardinterview aber klare Bedingungen.
2: Die Grünen fordern ein stimmiges Gesamtpaket ohne Leerläufe und mit echtem Mehrwert. Grünen-Wehrsprecher Stöckmüller verlangt außerdem mehr Gehalt für Zivildiener und lehnt Milizübungen nach dem Zivildienst strikt ab. Die FPÖ wiederum pocht auf eine frühere verpflichtende Verlängerung des Zivildienstes bereits ab dem nächsten Jahr statt wie geplant 2028. Außerdem bringt FPÖ-Wehrsprecher Reifenberger ein 7+2-Modell für Milizübungen ins Spiel, das mehr Übungseinheiten ermöglichen würde als der Vorschlag der ÖVP.
1: Wird das alles nicht erfüllt, gibt's kein grünes Licht aus der Opposition, machen beide Parteien klar. Verteidigungsministerin Tanner hatte aber zuletzt das Gehaltsplus beim Zivildienst schon einmal abgelehnt. Bundeskanzler Stocker will den politischen Islam verbieten. Das müsste man aber erst einmal gesetzlich definieren, heißt es von der Islamischen Glaubensgemeinschaft. Der Begriff sei nämlich zu unscharf und wissenschaftlich nicht klar definiert. Die Gemeinschaft stellt aber klar, sie stehe gegen Extremismus uneingeschränkt auf Seiten des Rechtsstaats. Nur legitime Religionsausübung dürfe nicht kriminalisiert werden. Die gegenseitigen Angriffe zwischen den USA und dem Iran gehen weiter. Nach 9 US-Luftangriffen hat der Iran mit Angriffen auf US-Ziele in Jordanien, Kuwait, Bahrain und im Irak reagiert. Und das treibt auch die Ölpreise wieder deutlich nach oben. Die Sorte Brent hat sich seit Wochenbeginn um rund 7% verteuert. Grund ist vor allem die weiterhin blockierte Straße von Hormus. In Venedig dreht sich ab heute bis nächste Woche Samstag wieder alles um die Filmkunst. Eröffnet werden die 83. Filmfestspiele heute mit der Ehrung von Hollywood-Star George Clooney, der den Goldenen Löwen für sein Lebenswerk bekommt. Insgesamt konkurrieren 20 Filme um den begehrten Hauptpreis.
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3: Aktuell scheint in der gesamten Steiermark die Sonne, nur im Raum Mura sind da ein paar mehr Wolken dabei, sonst wirklich strahlend blauer Himmel. 20 Grad messen wird aber euch in Leibnitz, 22 in Feldbach, 19 Grad aktuell im Birkfeld, 18 Grad in Liezen. Bis Mittag ist es auch noch fast überall trocken, am Nachmittag sind dann auch ein paar Regenschauer und Gewitter möglich. Am wahrscheinlichsten sind die Schauer da über den Bergen, möglich sind sie aber überall. Die Temperaturen heute 22 bis 28 Grad, morgen am Donnerstag. Da gehen sich in der gesamten Steiermark dann wieder einige Sonnenstunden aus. Es bleibt auch trocken bei bis zu 28 Grad wieder.
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3: Einiges los, 3 nach 10 A9 Pyrn-Autobahn Richtung Linz. Bitte aufpassen, da liegen Holzteile auf der Fahrbahn und zwar auf der Höhe Karlsdorf. B317 Friesacher Straße in Wildbad Einöd, da werdet ihr heute wegen Asphaltierungsarbeiten wechselseitig angehalten. Dauert bis morgen, bis zu 10 Minuten braucht ihr da aktuell länger. Außerdem Totalsperre zwischen St. Stephan im Rosental und Gnas nach einem Unfall. Und nicht zu schnell fahren bitte. Auf der A2 Richtung Wien, bei Gleisdorf im Baustellen 80er wird kontrolliert. Außerdem auf der S6 Richtung St. Michael im Baustellenbereich bei St. Marein, auf Höhe der Eni-Tankstelle und auf der B70 in Söding beim Hofer Kreisverkehr. Danke Fredi, danke Viktoria fürs Melden. Gute und sichere Fahrt.
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3: Wenn's zu nah beim Fernseher sitzt, dann bekommst du viereckige Augen. Ich glaube, den Spruch hat jeder von uns fast schon einmal gehört. Und es ist ein bisschen was Wahres dran. Zumindest an der Bildschirmzeit. Die löst nämlich oft Kurzsichtigkeit aus. Wir sprechen drüber bei der Arbeit am Mittwochvormittag gleich hier auf Radio Grün-Weiß.

0: Die viereckigen Augen vom Fernschauen. Kennen wir, glaube ich, alle. Schönen Mittwochvormittag hier auf Radio Grün-Weiß. Stimmt zum Glück nicht, aber immer mehr Kinder und Jugendliche sind kurzsichtig. Und kurz vor Schulstart warnen jetzt ganz, ganz viele Experten deshalb eindringlich vor zu viel Bildschirmzeit. Und laut Prognosen könnte im Jahr 2050 bereits fast jedes zweite Kind bzw. jeder zweite Jugendliche kurzsichtig sein. Das wären weltweit rund 740 Millionen Menschen. Und neben der genetischen Veranlagung spielen dabei vor allem eben unsere veränderten Lebensgewohnheiten eine ziemlich große Rolle. Wesentlicher Faktor: die zunehmende Zeit, die Kinder und Jugendliche vorm Bildschirm verbringen. Helmut Huber-Ciaveni, Leiter der Augenabteilung am LKH Hochsteiermark Standort Bruck, empfiehlt Augentropfen als Sofortmaßnahme, um belastete und trockene Augen ein bisschen zu entspannen. Noch wichtiger sei es aber, die tägliche Bildschirmzeit zu reduzieren.
1: Durch die vermehrte Bildschirmarbeit ist es so, dass hier die Augen in vermehrtem Maße offen gehalten werden und dadurch die Tendenz haben, leichter auszutrocknen. In diesem Sinne sind bei vermehrter Bildschirmarbeit sicherlich benetzende Augentropfen hilfreich. Bei den Kindern sollte man versuchen, irgendwie die Bildschirmarbeitszeit zu reduzieren oder die Bildschirmzeit zu reduzieren, auch mit dem Hintergrund einer zunehmenden Entwicklung der Kurzsichtigkeit bei Kindern, die durch den Gebrauch von Bildschirmen an Smartphones unterstützt werden.
0: Kinder sollten deshalb möglichst viel Zeit im Freien verbringen. Dort müssen sich die Augen nämlich regelmäßig auf weit entfernte Objekte einstellen, im Gegensatz eben zum Blick aufs Smartphone, Tablet oder auf den Computer. Und regelmäßige Aufenthalte im Freien können also dazu beitragen, die Augen zu entlasten und einer Kurzsichtigkeit vorzubeugen.
1: Durch die Fokussierung auf ein nahes Objekt, also wie es zum Beispiel der Bildschirm eines Smartphones darstellt, ist es so, dass das Auge vermehrte Naharbeit leisten muss und in Folge durch diese in vermehrtem Ausmaß bestehende längere Naharbeit hier sich eine Kurzsichtigkeit ausbilden kann. Hier ist es mein Rat, darauf zu achten, dass die Kinder auch mehr Zeit im Freien verbringen, damit die Augen wieder die Chance haben, sich auf ferne Objekte zu konzentrieren und fokussieren zu können, dass hier dieser Entwicklung der Kurzsichtigkeit ein Gegenpart geboten wird und dass das somit unterbunden werden kann.
0: Ja, und auch natürliches Tageslicht hat wirklich nachweislich einen positiven Einfluss und kann dabei helfen, die Entwicklung einer Kurzsichtigkeit zu verhindern oder zumindest zu verlangsamen.
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0: In ein paar Jahren könnten selbstfahrende Busse in der Steiermark unterwegs sein und um 5% ist die Arbeitslosigkeit im August in der Steiermark gestiegen. Die Themen bei uns in 6 Minuten in den Nachrichten um 10:30 hier auf Radio Grün-Weiß.
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0: Im Studio Marlene Baumgartner.
2: Einen schönen Vormittag. In Graz-Liebenau hat ein bislang unbekannter Mann gestern Nachmittag einer 76-jährigen Frau die Handtasche geraubt. Der Mann hat der Grazerin zunächst beim Aussteigen bei der Straßenbahn geholfen und sie dann zu einem Einkaufszentrum begleitet. Nachdem diese aus dem Einkaufszentrum zurückgekommen ist, hat er ihr erneut angeboten, sie zu begleiten. Statt sie jedoch zurück zur Straßenbahnstation zu bringen, hat er die Dame in eine Unterführung gelockt und ihr dort die Handtasche entrissen. In der Tasche ist ein hoher Bargeldbetrag gewesen. Ein Passant hat die Hilferufe der Frau gehört und die Polizei verständigt. Das Kriminalreferat Graz ermittelt. Im August ist die Arbeitslosigkeit in der Steiermark um rund 5% gestiegen. Wir haben bereits dazu berichtet. Besonders stark ist die Automobilindustrie von dieser Entwicklung betroffen. Das liegt vor allem daran, dass die Nachfrage nach Verbrennungsmotoren sinkt, während Elektromobilität immer beliebter wird. Diese Situation zwingt Unternehmen in der Branche daher zunehmend zu einem Strukturwandel. Neuausrichtungen und neue Technologien werden notwendig. Was den globalen Wandel der Automobilindustrie angeht, zeigt sich China als führend. Eine enge Zusammenarbeit mit China könnte für den Erfolg der heimischen Industrie am globalen Markt also entscheidend sein. Und selbstfahrende Busse könnten in wenigen Jahren auch in der Steiermark unterwegs sein. In der Weststeiermark laufen bereits die Vorbereitungen für einen möglichen Regelbetrieb. Karin Feiler mit den Infos.
3: Geplant sind autonome Busse, die mit bis zu 60 km/h und Platz für 20 Fahrgäste zum Bahnhof Weststeiermark fahren. Voraussetzung ist allerdings noch ein entsprechender rechtlicher Rahmen in Österreich. Gibt es grünes Licht, könnten die Fahrzeuge bereits 2027 angeschafft und ein Betrieb ab 2028 angestrebt werden. Anfangs sollen noch Sicherheitsfahrer an Bord sein. In Graz entsteht außerdem eine Leitstelle, von der aus die autonomen Fahrzeuge überwacht werden.
2: Während selbstfahrende Busse damit in der Steiermark näher rücken, dürfte es bis zu einem Einsatz von Robotaxis noch länger dauern. Und damit geht's auch schon weiter mit dir, Marc, und den Wetteraussichten.
0: Und da scheint aktuell in der gesamten Steiermark die Sonne. Später ziehen dann immer wieder auch ein paar Wolken durch. Bis Mittag ist es aber fast überall trocken. Am Nachmittag sind dann ein paar Regenschauer und Gewitter dabei. Am wahrscheinlichsten sind die Schauer da bei euch über den Bergen. Möglich sind sie aber überall. Die Temperaturen heute 22 bis 28 Grad. 10.32 Uhr, der Radio Grün-Weiß Verkehrs- und Blitzreport. 10 Minuten länger braucht ihr auf der B317 Friesacher Straße. In Wildbad Einöd werdet ihr wegen Asphaltierungsarbeiten nämlich immer wieder wechselseitig angehalten. Außerdem Totalsperre zwischen St. Stephan im Rosental und Gnas nach einem Unfall. Und nicht zu schnell fahren. Geblitzt wird auf der A2 Richtung Wien bei Gleisdorf im Baustellen 80er, auf der S6 Richtung St. Michael im Baustellenbereich bei St. Marein bei der Eni-Tankstelle und auf der B70 in Söding beim Hofer Kreisverkehr. Sollte euch was auffallen, 038 42 43 3x die 0. Weiterhin gute und sichere Fahrt.
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0: angenehmen Mittwochvormittag wünsche ich euch, wer am Wochenende noch nichts vorhat. Jetzt ist eure Zeit.
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0: Aber nicht nur am Wochenende. Auch heute ist schon was los und zwar um 17 Uhr in der Burggasse in Bruck. Dort ist nämlich noch einmal der Schrittwoch. Diesmal gibt's Lindy Hop und Swing mit den Lindy Cats. Die Teilnahme ist kostenlos. Einfach vorbeikommen und mittanzen. Morgen um 18.30 Uhr, da steigt im Motorikpark Gamlitz. Das Sommerschlager Gamlitz präsentiert wird der Abend von der Luis und Daniel Düsenflitz. Mit dabei sind dieses Mal Danny Black, Daniela Ulrich, Nancy Sue und Dia Herbst. Der Eintritt ist frei. Am Freitag um 17 Uhr steigt im Kulturhaus Knittelfeld die große Swiftie-Party. Und zwar für alle von 7 bis 15 Jahren. Freut euch da auf die größten Taylor Swift-Hits, Karaoke, Freundschaftsarmbänder, T-Shirt-Design, Schminken und auch alkoholfreie Mocktails. Infos gibt's da unter knittelfeld.gv.at. Ebenfalls am Freitag um 19 Uhr, da gastieren 5 Achterlin Ehren am Schlossberg in Bruck. Die Band feiert 20 Jahre Wiener Soul und bringt ihren Mix aus Austropop, Wiener Lied und Soul auf die Bühne. Karten gibt's da bei Ö-Ticket. Von Freitag bis Sonntag findet im Planeistadion Schladming die MEFZA Beachvolleyball Championships statt. Die Spitzenathleten treffen da auf Partyatmosphäre. Es gibt spannende Matches, DJ-Sets und alpines Sommerfeeling. Infos gibt's unter schladming-dachstein.at. Und ebenfalls von Freitag bis Sonntag, da steigt in Bad Waltersdorf die Edelseer Thermenfestival. Mit dabei sind natürlich die Edelseer, die Kastelroter Spatzen und Semino Rossi. Am Sonntag findet außerdem der große Fanwandertag statt. Infos und Tickets gibt's unter edelseer.at. Und weil so viel los ist, gibt's in 6 Minuten bei uns Teil 2.
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0: singen gleich so mit bei der Arbeit. DJ Ötzi wartet da in der Playlist am Mittwoch. Und jetzt, wie versprochen, Teil 2.
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0: Am Samstag, da geht's schon sehr, sehr früh los, und zwar um 3 Uhr in der Früh. Da startet in Ramsau am Dachstein der Torlauf Dachstein. Zur Auswahl stehen Marathon, Halbmarathon, 10-Kilometer-Runde und Teamlauf. Heuer erstmals auch ein Sky Race und ein Ultralauf. Euch erwartet eine spektakuläre Bergkulisse. Infos gibt's da unter schladming-dachstein.at. Am Samstag ab 10 Uhr lädt das Stift Admont wieder zum Gesäuse-Spezialitätenmarkt ein. Dort treffen Tradition und Handwerk auf Genuss und Nachhaltigkeit. Entdeckt da hochwertige Lebensmittel und regionale Spezialitäten aus heimischen Rohstoffen. Infos gibt's unter stiftadmont.at. Ebenfalls am Samstag von 10 bis 12 Uhr, da ist Radio Grün-Weiß live zu Gast. Und zwar bei der 26. 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Und zwar in der Arena Vonsdorf. Nina Sturm moderiert, dazu gibt es ein Konzert mit der Bergkapelle Vonsdorf und viele weitere Highlights und Aktionen, die da auf euch warten. Am Samstag ab 13 Uhr, da wird in St. Johann im Sackautal das Jubiläum 10 Jahre Steirer mit Herz gefeiert. Mit dabei sind Gigi Anderson, Petra Frey, Marlena Martinelli, Sassi, Pablo Grande, Julia Buchner und viele mehr. Dazu gibt es auch eine große Verlosung und Kulinarik. Und von 12 bis 14 Uhr meldet sich auch Radio Grün-Weiß mit einem Wunschradio live vom Steirer mit Herzfest aus St. Johann im Sackautal. 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Und am Samstag ab 16 Uhr wird die Brucker Murpromenade beim Riverside Festival wieder zur Genuss- und Musikmeile. Regionale Schmankerl, Streetfood und Drinks warten da auf euch. Musikalisch sorgen Jazz Around sowie Adomos Cousinas mit DJ Sound und Saxophon für Stimmung. Der Eintritt ist frei. Und wie immer, egal was ihr unternehmt, wir wünschen euch ganz, ganz viel Spaß dabei.
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0: Rund um den Mord in der Justizanstalt Klagenfurt gibt's ein Geständnis und die Bundesregierung hat sich zwar auf eine Reform des Wehr- und Zivildienstes geeinigt, da laufen aber noch die Verhandlungen. Alle Infos in 9 Minuten in den Nachrichten um 11 bei Martina Steidl hier bei uns auf Radio Grün-Weiß.
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1: Im Studio Martina Steidl. Wie hoch sind die Schulden der Bundesländer? Das zeigt nun eine aktuelle Auswertung der Statistik Austria. Das Ergebnis ist sehr unterschiedlich. Alexander Fekonia mit Details zur Pro-Kopf-Verschuldung auf Landes- und Gemeindeebene.
2: An der Spitze liegt die Steiermark mit rund 8.600 Euro Schulden pro Einwohner. Dahinter folgen Kärnten und das Burgenland auf einem ähnlich hohen Niveau. Auch Niederösterreich und Wien stehen vergleichsweise tief in der Kreide. Deutlich besser schaut es in Vorarlberg und Salzburg aus. Am wenigsten verschuldet sind aber Oberösterreich und Tirol. Mit rund 3.300 Euro pro Kopf bildet Tirol das Schlusslicht im Bundesländervergleich.
1: Die Bundesregierung hat sich zwar auf eine Reform des Wehr- und Zivildienstes geeinigt, noch laufen aber Verhandlungen mit der Opposition, denn um die Reform im Nationalrat zu beschließen, braucht es eine Zweidrittelmehrheit, also auch die Stimmen entweder von FPÖ oder Grünen. Die Grünen wollen mehr Gehalt für Zivildiener, die FPÖ pocht auf eine frühere Verlängerung des Zivildienstes bereits ab dem nächsten Jahr. Ein Geständnis gibt es nun von jenem 17-Jährigen, der in der Justizanstalt Klagenfurt einen 19 Jahre alten Mithäftling getötet haben soll. Der Jugendliche behauptet, der 19-Jährige habe ihn zuvor bedroht, heißt es von der Staatsanwaltschaft. Daraufhin hat der 17-Jährige den Älteren in der Nacht auf Dienstag mit einem Einwegrasierer getötet. Preissturz bei Apple. Das iPhone Air zeigt ein Jahr nach der Einführung den stärksten Wertverlust aller aktuellen Modelle, wie eine Analyse der Plattform Geizhals.at ergeben hat. Das besonders dünne iPhone wurde im September 2025 um knapp 1.200 Euro verkauft. Mittlerweile gibt es das iPhone Air um rund 30% billiger. Nächste Woche stellt der Konzern seine neuen Smartphones vor, darunter angeblich auch erstmals ein faltbares Telefon.
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3: Aktuell scheint in weiten Teilen der Steiermark die Sonne. Die Temperaturen erreichen dann auch 22 bis 28 Grad. Die 22 Grad, die haben wir schon erreicht, und zwar in Leibniz oder auch bei euch in Leoben. 23 Grad schon in Graz, 23 Grad in Hartberg und 20 Grad in Trieben. Am Nachmittag, da ziehen dann immer wieder auch Wolken durch und es bilden sich da ein paar Regenschauer und Gewitter, vor allem bei euch im Bergland. Möglich sind die Schauer aber überall und auch am Abend ziehen übers Land verteilt Schauer durch. Morgen am Donnerstag, da gehen sich in der gesamten Steiermark mehr Sonnenstunden aus, es bleibt trocken und das bei wieder bis zu 28 Grad.
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3: Um 11:03, da ist im Großen und Ganzen jetzt alles ruhig. Es gibt nur eine Totalsperre zwischen St. Stephan im Rosental und Gnas nach einem Unfall. Ihr werdet da örtlich umgeleitet. Gute und sichere Fahrt.
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3: Englische Woche in der österreichischen Fußball-Bundesliga. Die Fußballerinnen der Wiener Austria spielen in der Women's Champions League und Anastasia Potapova ist bei den US Open in Runde 2. Die Themen bei uns im Sport gleich auf Radio Grün-Weiß. Schönen Mittwoch, jetzt mit der neuen von der John Fox Band. Tag und Nacht.

Das ist der Mittwochvormittag bei der Arbeit auf Radio Grün-Weiß und vor 11:30 noch. Shania Twain zum Beispiel oder auch gleich die neue

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1: Der LASK setzt seinen makellosen Saisonstart in der Fußball-Bundesliga fort. Der Meister ist beim WRC ab der zweiten Minute nach Rot für Behonek in Überzahl und gewinnt schließlich mit 3:1. Heute Abend folgen die Partien Austria-Wien gegen WSG Tirol und Salzburg-Rapid. Die Bullen haben sich übrigens mit dem dänischen Offensivspieler Jesper Lindström verstärkt. Der 18-fache Nationalspieler wechselt leihweise vom SSC Napoli nach Salzburg. Der 26-Jährige hat 2022 mit Eintracht Frankfurt unter Oliver Glasner die Europa League gewonnen. Dafür verabschiedet sich Mauritz Kjærgaard von Salzburg und spielt künftig bei Lille. Zum Ende der Transferperiode wechselt ÖFB-Teamspieler Kevin Danso innerhalb der Premier League von Tottenham zu Sunderland. Der Innenverteidiger wird vorerst bis Saisonende verliehen. Sein ÖFB-Kollege David Affengruber spielt jetzt auch auf der Insel. Der 25-Jährige verlässt Spanien und Elche und heuert für rund 12 Millionen Euro bei Fulham an. Und Manchester City zahlt offenbar 145 Millionen Euro Ablöse für Enzo Fernandes an Chelsea. Das wäre der teuerste Transfer dieses Sommers. PS, der deutsche Nationalstürmer Nick Woltemade, wird von Newcastle an Juventus Turin verliehen. Die Fußballerinnen von Austria Wien stehen erstmals in der Ligaphase der Women's Champions League. Der österreichische Doublesieger fixiert seinen größten internationalen Erfolg mit einem 4:0 Kantersieg zu Hause gegen SK Brannbergen. Gesamtscore 5:2. Und Anastasia Potapova steht bei den Tennis US Open souverän in der zweiten Runde. Österreichs Nummer 1 setzt sich gegen Lucky Loser Daria Seministaja mit 6:2 und 6:2 durch. Die Lettin war nach der verletzungsbedingten Absage der Tschechin Teresa Valentova in den Hauptbewerb vorgerückt.
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0: Die Steiermark hat österreichweit die meisten Verkehrstoten im Sommer verzeichnet und immer mehr Kinder und Jugendliche werden kurzsichtig. Das sind die Themen unter anderem in Radio Grün-Weiß Regional in 8 Minuten um 11:30.
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0: Schönen Mittwochvormittag. Es ist 11.30 Uhr.
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0: Im Studio Marlene Baumgartner und eine traurige Bilanz zeigt sich auf den heimischen Straßen.
2: Ja, das ist richtig. Die Steiermark hat im Sommer österreichweit die meisten Verkehrstoten verzeichnet. Im Juli und August sind auf steirischen Straßen 22 Menschen ums Leben gekommen. Das ist der zweithöchste Wert der vergangenen 10 Jahre. Besonders auffällig ist die Zahl der tödlich verunglückten Motorradfahrer. Heuer sind bereits 16 Biker in der Steiermark verstorben, genauso viele wie im gesamten Vorjahr. Als häufige Unfallursachen nennt der ÖRMTC etwa zu hohe Geschwindigkeit, Ablenkung und riskante Überholmanöver und appelliert einmal mehr, im Straßenverkehr besonders aufmerksam unterwegs zu sein. Wie schon in der vergangenen Stunde berichtet, werden immer mehr Kinder und Jugendliche auch in der Steiermark kurzsichtig. Experten sind sich einig, neben der genetischen Veranlagung ist vor allem zu viel Bildschirmzeit die Hauptursache. Helmut Huber-Czerveny, Leiter der Augenabteilung am LKH Hochsteiermark Standort Bruck, empfiehlt deshalb weniger Smartphone und Tablet, dafür mehr Zeit im Freien und natürliches Tageslicht.
3: Das sind die weiten Objekte, die wir in unserer Kindheit eher gehabt haben, durch das, dass wir viel mehr im Freien gespielt haben. In der heutigen Zeit ist es so, dass die Kinder mehr Zeit am Computer und am Tablet und am Smartphone verbringen und dadurch sehr viel mehr Zeit verbringen, wo sie auf nah entfernte Gegenstände fokussieren und das begünstigt die Entstehung von Kurzsichtigkeit.
2: Gerade kurz vor Schulbeginn ein wichtiges Thema. Und die Steiermark hat in den vergangenen Jahren besonders viele EU-Förderungen für Jugendprojekte erhalten. Von 2021 bis 2025 sind 6,43 Millionen Euro aus dem Programm Erasmus Plus in die Steiermark geflossen. So viel wie in kein anderes Bundesland außerhalb Wiens. Insgesamt hat die Steiermark damit fast 39% der entsprechenden Fördermittel bekommen. Grund dafür ist vor allem das Engagement zahlreicher Vereine. Und damit geht's auch schon direkt weiter zu dir, lieber Marc, und wir kommen zum Wetter.
0: Ja, und da scheint aktuell in der gesamten Steiermark die Sonne, nur im Murtal rund um Murau, da sind schon ein paar mehr Wolken unterwegs. Die Temperaturen heute 22 bis 28 Grad. Am Nachmittag ziehen dann mehr Wolken durch und es bilden sich auch ein paar Regenschauer und Gewitter, vor allem bei euch im Bergland. Möglich sind die Schauer aber überall und auch am Abend ziehen die übers Land verteilt durch. Morgen am Donnerstag, da gehen sich in der gesamten Steiermark einige Sonnenstunden aus. Es bleibt trocken bei bis zu 28 Grad wieder. 11 Uhr und gleich 33 Minuten, der Radio Grün-Weiß Verkehrs- und Blitzreport. Mit guten Nachrichten, die Sperre zwischen St. Stephan im Rosental und Gnas. Nach einem Unfall, die ist aufgehoben worden, die Unfallstelle ist geräumt. Sonst liegen uns aktuell keine Verkehrsmeldungen vor. Sollte euch was auffallen, Unfall, Staublitzer, 038 42 43, dreimal die Null. Weiterhin gute und sichere Fahrt.
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0: Legendär. Georg Danzer für euren Mittwochvormittag auf Radio Grün-Weiß. Mahlzeit an alle, die schon ans Mittagessen zumindest denken. Jetzt geht's einmal zu Ines Hartmann.
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2: Gerade noch entspannt im Urlaub gelegen und kaum sitzt man wieder am Schreibtisch, zieht sich der Nacken komplett zu. Der Rücken schmerzt und der Schultergürtel fühlt sich an wie zubetoniert. Ein Phänomen, das viele kennen, wenn der Urlaub vorbei ist. Doch dahinter steckt kein Einbildungsschmerz, sondern eine echte körperliche Reaktion. Der sogenannte Post-Holiday-Spasmus. Welcher fiese Stressmechanismus unsere Muskeln nach der Pause blitzartig verkrampfen lässt, deckt der Grazer Physiotherapeut Armin Wölger für uns auf.
3: Im Urlaub entspannen wir und unser vegetatives Nervensystem fährt komplett herunter. Der Muskeltonus sinkt, wir atmen tiefer und bewegen uns ganz anders. Wenn wir dann schlagartig wieder in den Arbeitsmodus wechseln, mit langen Sitzzeiten, Abgabefristen und E-Mail-Bergen, schüttet der Körper sofort wieder Stresshormone aus. Die Muskulatur reagiert auf diesen Abruptwechsel wie auf einen Schutzreflex. Sie zieht sich schlagartig zusammen und blockiert.
2: Dieser plötzliche Tonussprung trifft meistens Muskeln, die durch das stundenlange Sitzen ohnehin verkürzt sind. Wenn dann noch eine flache Stressatmung dazukommt, fehlen dem Gewebe Sauerstoff und Durchblutung. Die Folge? Schmerzhafte, verhärtete Muskelknoten.
3: Viele warten leider, bis nichts mehr geht. Aber eine gezielte Physiotherapie setzt genau an der Wurzel an. Wir lösen tiefsitzende Mühegelosen manuell auf, korrigieren Fehlhaltungen am Schreibtisch und zeigen individuelle Übungen. Das verhindert vor allem, dass der Körper Schonhaltungen einnimmt, die dann zu dauerhaften Fehlbelastungen am Bandscheiben und Gelenken führen.
2: Neben den Griffen an der Behandlungsliege lernt man in der Therapie auch, wie man den eigenen Körper im Alltag schützt. Von der richtigen Ergonomie bis hin zu kurzen Atem- und Dehneinheiten während der Arbeitszeit. Armin Wölger.
3: Eine professionelle Physiotherapie durchbricht diesen Teufelskreis aus Stress, Schmerz und Schonhaltung. Wer frühzeitig handelt, bringt die Statik wieder ins Lot und sorgt dafür, dass sich der Post-Holiday-Spasmus gar nicht erst chronisch festsetzt.
2: Wen der Arbeitsalltag nach den freien Tagen also direkt wieder im Nacken packt, sollte also nicht warten, bis der Schmerz in den Kopf oder die Arme ausstrahlt. Unterstützung gibt es bei spezialisierten Physiotherapeuten in der Nähe, die dabei helfen, wieder schmerzfrei und entspannt durchzustarten. Ines Hartmann, Serviceredaktion.
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0: In Graz ist gestern ein kleines Wunder passiert. Ein dreijähriges Mädchen ist aus dem 5. Stock eines Mehrparteienhauses gestürzt und ist ohne schwere Verletzungen davongekommen. Die Infos dazu, die hört ihr in 11 Minuten in den Nachrichten um 12 bei uns auf Radio Grün-Weiß.
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1: Im Studio Martina Steidl. Volle Solidarität für Deutschland, das ist das Motto heute beim Treffen der EU-Außenminister in Irland nach dem versuchten Sprengstoffanschlag am Leipziger Flughafen. Russland soll ja dafür verantwortlich sein. Die Spitze dessen, was ein hybrider Angriffskrieg auch auf Europa bedeutet, meint Staatssekretär Sepp Schellhorn, der auf Einigkeit pocht.
2: Ich glaube, dass Stärke durch Einigkeit nicht mit einer gewissen Trägheit verbunden sein darf, sondern hier ist heute ganz klar dieses Thema Nummer eins, weil wir uns einfach auch nicht nur solidarisch mit Deutschland stellen, sondern weil Europa sich auch einig sein muss, wie sie mit dieser Angriffstätigkeit von Russland auch umgeht.
1: Etliche EU-Länder haben die russischen Botschafter zu dem Vorfall vorgeladen. Ein neues Sanktionspaket gegen Russland soll bis Oktober fertig sein. Wie hoch sind die Schulden der Bundesländer? Das zeigt nun eine aktuelle Auswertung der Statistik Austria. Das Ergebnis ist sehr unterschiedlich. Mit rund 8.600 Euro Schuldenlast pro Einwohner liegt die Steiermark an der Spitze des Rankings, gefolgt von Kärnten und dem Burgenland auf einem ähnlich hohen Niveau. Auch Niederösterreich und Wien stehen vergleichsweise tief in der Kreide. Deutlich besser schaut es in Vorarlberg und Salzburg aus. Am wenigsten verschuldet sind Oberösterreich und Tirol mit etwa 3.300 Euro pro Kopf. Kleines Wunder in Graz. Ein 3 Jahre altes Mädchen hat den Sturz aus dem 5. Stock in einem Mehrparteienhaus ohne schwere Verletzungen überlebt. Die 13-jährige Schwester hatte die Kleine am Arm und im Stiegenhaus über das Geländer schauen lassen. Dabei hat sich das Mädchen so weit nach vorne gezogen, dass es hinuntergefallen und in einem Steinbeet gelandet ist. Die Ärzte im Krankenhaus haben dann nur ein paar Schrammen festgestellt. Schiefgelaufen ist der Live-Test eines ferngesteuerten Autos in der pakistanischen Hauptstadt Islamabad. Ein Journalist ist auf dem Beifahrersitz gesessen, als das Internet plötzlich ausgefallen ist. Die Lenkung hat versagt, das Auto ist ausgerechnet in einen parkenden Polizeiwagen gekracht. Passiert ist zum Glück nicht viel, das Auto war sehr langsam unterwegs.
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3: Scheint. In der gesamten Steiermark die Sonne, es mischen sich jetzt langsam immer mehr Wolken dazu. Es wird trotzdem warm, 22 bis 28 Grad. 20 Grad messen wir zum Beispiel gerade in Murau, 23 Grad in Voitsberg, Gleisdorf und in Bruck. Am Nachmittag, da ziehen immer wieder auch Wolken durch und es bilden sich ein paar Regenschauer und Gewitter. Vor allem im Bergland, möglich sind sie aber überall und am Abend, da ziehen sie dann übers Land verteilt durch. Morgen am Donnerstag, da gehen sich in der gesamten Steiermark einige Sonnenstunden aus. Es bleibt auch trocken bei bis zu 28 Grad wieder.
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3: Um 12:03, Stau in Graz in der Puntigammer Straße und zwar vor der Baustelle auf Höhe der Puchstraße. Ihr braucht da bis zu 10 Minuten länger. Und geblitzt wird, danke Franz, in Seiersberg in der Feldkirchner Straße bei der Jet-Tankstelle. Sollte euch was auffallen, 038 42 43 dreimal die 0. Gute Fahrt.
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3: Ich wünsche euch eine schöne Mittagszeit, Mahlzeit. Am Wochenende gibt's ein Steirer Derby und zwar im ÖFB Cup. ASK Voitsberg gegen Sturm Graz. Gleich Thema bei uns bei der Arbeit.

0: Sportzeit am Mittwoch mit Radio Grün-Weiß und die Fußballfans wissen es eh. Diesen Samstag, da steigt ein ganz, ganz besonderes Fußballspiel in Voitsberg in der zweiten Runde des ÖFB-Cups. Da treffen nämlich der ASK Voitsberg und Sturm Graz aufeinander. Und die Vorfreude beim ASK ist natürlich groß. Kapitän Philipp Scheucher.
1: Ich glaube, das ist für ganz Voitsberg natürlich eine super Gelegenheit, dass wir uns zeigen können. Im Cup ist immer viel möglich und ich glaube, dass für Voitsberg Sturm der perfekte Gegner ist daheim.
0: Wirklich besonderes Spiel, auch für Trainer Philipp Zudlechner.
2: Ich glaube, es gibt einige mit Sturm-Vergangenheit bei uns im Verein, auch ich persönlich natürlich. Ja, ist eine coole Sache, eine halbe Stunde von uns Graz entfernt. Also was gibt's Besseres als im Cup in der zweiten Runde gleich gegen einen Bundesligisten und dann gleich so ein Kaliber.
0: 3500 Karten hat's für das Match gegeben, komplett ausverkauft. Die Spieler dürfen sich da also über Full House freuen.
2: Das wird eine richtig tolle Kulisse werden. Man hat auch gesehen unter der Woche schon, wie die Schlangen da angestanden sind. Ich hoffe, dass die ganzen Leute, die angestanden sind, auch wirklich Karten gekriegt haben. Und ja, für die Jungs wird es natürlich ganz speziell, wenn dann volle Hütte mal bei uns ist. Wird schon spannend werden.
0: Ja, auf jeden Fall. Und so eine richtige Vorbereitung aufs Spiel hat es eigentlich nicht gegeben.
2: Ich bin jetzt nicht unbedingt der Trainer, der sich zu sehr auf den Gegner einstellen will. Natürlich wird man strukturelle Anpassungen vielleicht machen, aber im Großen und Ganzen wollen wir es genauso aktiv bestreiten wie die Spiele in der zweiten Liga und da werden wir uns nicht zurücknehmen.
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0: verdoppelt sich's gerade. Also da ist wirklich sehr, sehr viel los, weil Soko Donau Dreharbeiten. Freddy Taucher war für uns dabei. Was, wenn er da getroffen hat, das hört ihr noch. Vor eins bei uns auf Radio Grün-Weiß. Und in 1,5 Minuten gibt's bei uns In Excess.
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0: aus Kärnten, um es wieder Matthias Ordner zu sagen. Matt Akustiks auf Radio Grün-Weiß. Schönen Mittwoch, 12.30 Uhr.
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0: Im Studio Marlene Baumgartner.
2: Eine angenehme Mittagszeit. Immer mehr Kinder und Jugendliche werden auch bei uns in der Steiermark kurzsichtig. Experten sind sich einig, neben der genetischen Veranlagung ist vor allem zu viel Bildschirmzeit die Hauptursache. Helmut Huber-Ciaverni, Leiter der Augenabteilung am LKH Hochsteiermark Standort Bruck, empfiehlt deshalb weniger Smartphone und Tablet, dafür mehr Zeit im Freien und natürliches Tageslicht.
3: Das sind die weiten Objekte, die wir in unserer Kindheit eher gehabt haben, durch das, dass wir viel mehr im Freien gespielt haben. In der heutigen Zeit ist es so, dass die Kinder mehr Zeit am Computer und am Tablet und am Smartphone verbringen und dadurch sehr viel mehr Zeit verbringen, wo sie auf nahe entfernte Gegenstände fokussieren und das begünstigt die Entstehung von Kurzsichtigkeit.
2: Gerade kurz vor Schulbeginn natürlich ein wichtiges Thema. Im August ist die Arbeitslosigkeit bei uns in der Steiermark, wie bereits berichtet, um rund 5% gestiegen. Besonders stark ist davon die Automobilindustrie betroffen. Das liegt vor allem daran, dass die Nachfrage nach Verbrennungsmotoren sinkt, während Elektromobilität immer beliebter wird. Diese Situation zwingt Unternehmen in der Branche daher zu einem Strukturwandel. Neuausrichtungen und neue Technologien werden zunehmend notwendig. Was den globalen Wandel der Automobilindustrie angeht, zeigt sich China als führend. Eine enge Zusammenarbeit mit China könnte für den Erfolg der heimischen Industrie am globalen Markt also entscheidend sein. Und in Graz protestieren zahlreiche Uber-Fahrer gegen höhere Provisionen. Mehr als die Hälfte der rund 500 registrierten Fahrer hat sich gestern an einem Boykott beteiligt. Hintergrund ist ein Abzug von plötzlich 19 statt bisher 12%. Uber hat inzwischen gegenüber der kleinen Zeitung von einem technischen Fehler gesprochen und angekündigt, diesen zu beheben. Für die kommenden 30 Tage soll in Graz wieder eine Provision von 12% gelten. Danach ist ein neues Modell mit 10 bis 15% vorgesehen. Weiter geht's jetzt auch schon direkt mit den Wetteraussichten.
0: Ja, und da scheint aktuell im Süden und Osten ganz schön die Sonne. Keine Wolken am Himmel. Im Rest der Steiermark, da ziehen jetzt schon immer mehr auf und später am Nachmittag bilden sich auch ein paar Regenschauer und Gewitter, vor allem bei euch im Bergland. Möglich sind die Schauer aber überall und auch am Abend ziehen übers Land verteilt Schauer durch. Morgen am Donnerstag, da gönnt sich in der gesamten Steiermark einige Sonnenstunden aus. Die Temperaturen heute wie morgen bis zu 28 Grad. 12.33 Uhr, der Radio Grün-Weiß Verkehrs- und Blitzreport, es staut in Graz in der Puntigammer Straße und zwar vor der Baustelle auf Höhe der Puchstraße. Ihr verliert da bis zu 10 Minuten. Und geblitzt wird in Seiersberg in der Feldkirchner Straße bei der Jet-Tankstelle. Sollte euch was auffallen, gerne melden. Gute und sichere Fahrt.
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0: Marc Ehrengroß da auf Radio Grün-Weiß und ich glaube, die Musik kennen einige von euch, oder? Soko Donau. Und da geht's am Grazer Schlossberg gerade rund. Da wird nämlich aktuell für die 22. Staffel von Soko Donau gedreht. Und Fredi Taucher hat für uns das Set besucht und mit Kommissarheimkehrer Helmut Nowak, besser bekannt als Gregor Seeberg, über die Handlung der Folge und auch sein Comeback gesprochen.
1: Ich bin damals ausgeschieden mit dem festen Vorsatz, das war's, weil jede Zeit hat auch ihr Ende, fand ich. Und es war so absurd, dass die mich gefragt haben, ob ich wieder zurückkomme. Und ich gesagt habe, das ist so absurd und so weit weg, das muss ich fast machen. Mag jetzt komisch klingen, für mich persönlich jetzt als Schauspieler macht es besonders, dass ich mir nie hätte vorstellen können, irgendwas in meinem Leben so lange zu machen, außer zu leben. Ich bin eigentlich ein total wankelmütiger Hin- und Her-Hupfi, der so instabil ist. Und das ist so ein Stabilitätsfaktor und ich fühle mich hier so aufgehoben.
2: Heimspiel in Graz, ja. Wie hört sich das an?
1: Es hört sich wahnsinnig gut an. Ich werde immer mehr zum nach Hause kommen. Ich bin ja draußen in der freien Welt, ne, in der Wildnis draußen, aber mich treibt es immer wieder zum Futter- und Wassertrog Graz zurück.
2: Serie Soko Donau, wie wäre es einmal mit Soko Mur?
1: Ja gut, diese Tür, die du gerade ansprichst, ist bei mir ja sehr weit offen. Ich habe in meinem Kopf natürlich alles schon fertig, aber wie immer, was dir, es gibt wenig Geld und Dings. Warten wir mal. Aber es wäre natürlich an der Zeit, sowas zu machen. Ne?
2: Gedreht wird hier am Schlossberg. Vielleicht da ein kurzer Einblick in die Handlung?
1: Ja, das weiß ich nicht, ob ich das verraten darf. Es ist eine Liebesgeschichte, wobei sich herausstellt, dass ein Teil der Liebenden eher nämlich ein doppeltes Spiel spielt. Wie soll man sagen? Es hat viel mit dem zu tun, was leider Gottes üblich ist, dass Männer über die Grenzen gehen, die ihnen eigentlich zurechtgesteckt worden sind und auch vor jungen Mädchen nicht halt machen.
2: Du bist ja auch als Schauspieler über die Grenzen schon gegangen, hast du vorhin erwähnt, wieder zurück in die Heimat, immer mehr. Ist auch deine Gasse mit dabei in diesem Filmprojekt?
1: Meine Dresdner-Siedlung, meine Geliebte, nein, ist nicht dabei. Nein, die bleibt, wie sie ist. Wobei die Dresdner-Siedlung ist ja nicht mehr so wild wie früher. Nein, ist es ja nicht mehr. Diesmal ist sie nicht dabei, nein. Aber vielleicht wird es einmal eine Folge geben, die dort spielt, dann weiß ich, wo die guten Sachen sind.
0: Ja, in der steirisch angehauchten Folge François und Francine spielt auch ein anderer Steirer neben Gregor Seeberg mit, nämlich der Deutsch-Landsberger Andreas Kindl alias Kommissar Klaus Lechner.
3: Super. Ich bin so gerne in Graz. Ich habe 8 Jahre da studiert. Ich mag die Stadt. Ich bin sowieso viel in der Steiermark, aus privaten Gründen. Ja, es macht einfach eine Freude. Schon wenn ich mit dem Auto reinfahre, denke ich mir, super, das genieße ich jetzt.
2: Du warst ja schon öfter in Graz. Warum ist das überhaupt Graz so ein Drehort geworden bei Soko Donau?
3: Ich glaube, dass das so eine Synergiefrage ist. Die Grazer haben erstens eine super Szene, sind von der Stadt her natürlich ein touristischer Hotspot in Österreich, den man herzeigen muss. Und es gibt offenbar auch den Willen von den Förderern, dass die zusammenarbeiten und deshalb sind wir da.
2: Abgesehen jetzt von Soko Donau, wie läuft es generell in der Schauspielerkarriere?
3: Ich habe in den letzten Jahren ein bisschen ruhiger gemacht. Ich habe eben 2 Kinder und genieße sie sehr und bin dementsprechend dankbar für die Serie, weil dann kann ich beides bespielen. Ich habe immer wieder so daneben so kleine Herzens- und Liebhaberprojekte. Heuer im Winter vielleicht wieder mal nach langer Zeit Theater mal schauen. Aber das Hauptgewicht liegt bei der Soko.
2: Das wäre ja immer interessant. Soko Mur.
3: Bin dabei. Die Mur ist lang.
0: Ja, die Mur ist lang. Die Donau, aber auch deswegen ermittelt der Andreas Kindl da auch noch weiter für Soko Donau. Und neben Graz wird jetzt auch für die 22. Staffel im kommenden Jahr, die im ORF zu sehen sein wird, im kommenden Jahr so, in dieser Woche auch noch übrigens in Stübing gedreht. Also die Steiermark bei Soko Donau vertreten. Und jetzt auch bei uns in der Playlist mit Alle Achtung

Wir kennen ihn alle und vor allem für einen Song. Markus Nitsch. Der Name steht zumindest in seinem Führerschein. Wir kennen ihn alle besser als Mark.

One Hit Wonder. Und heute feiert er Geburtstag, wird 55 Jahre alt und deswegen gibt's die Nummer jetzt auch bei uns auf Radio Grün-Weiß bei der Arbeit. Mahlzeit!

0: Eis und Mark, alles Gute zum 55. Geburtstag. Das war's bei der Arbeit hier auf Radio Grün-Weiß heute am Mittwoch. Wünsche euch viel Spaß mit Karin Feiler dann ab 15 Uhr heute im Treffpunkt Steiermark.
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1: Im Studio Martina Steidl. Studieren die Eltern, tun das meistens auch die Kinder, haben die Eltern nur einen Pflichtschulabschluss, dann studieren auch die Kinder so gut wie nie. Bildung in Österreich wird nach wie vor stark vererbt. Das zeigt einmal mehr eine Studie des IHS. Auch die langen Sommerferien spielen bei den Bildungschancen durchaus eine Rolle, sagt Maria Steiner vom Institut für höhere Studien.
2: Je länger Kinder aus benachteiligten Verhältnissen nicht am Unterricht teilnehmen, desto größer werden ihre Abstände zu den Schülern und Schülerinnen, die aus bevorzugteren Verhältnissen stammen, weil sie eben diesen Bildungsinput jetzt über 9 Wochen zum Beispiel nicht kriegen.
1: Unterschiede zwischen Kindern mit Migrationshintergrund und Kindern ohne gibt es hier so gut wie keine. Tragischer Unfall gestern in Wien. Ein Obdachloser hat am Abend auf dem Bahnsteig am Schwedenplatz offenbar das Gleichgewicht verloren und ist von der einfahrenden U-Bahn-Garnitur erwischt worden. Der 57-jährige Mann war auf der Stelle tot. Nun wird untersucht, ob der Bulgare möglicherweise betrunken war. Nach dem Angriff auf ein Umspannwerk am Kohlekraftwerk Jänschwalde in Deutschland ermittelt die Polizei nun unter anderem wegen Terrorverdachts. Nach Tatverdächtigen wird gesucht, ein Bekennerschreiben gibt es nicht. Auch in Nordrhein-Westfalen hat es einen mutmaßlichen Anschlag auf die Stromversorgung gegeben. Möglicherweise hängen die Angriffe mit der bevorstehenden Landtagswahl in Sachsen-Anhalt zusammen. In Venedig dreht sich ab heute bis nächste Woche Samstag wieder alles um die Filmkunst. Eröffnet werden die 83. Filmfestspiele heute mit der Ehrung von Hollywood-Star George Clooney, der den Goldenen Löwen für sein Lebenswerk bekommt. Insgesamt konkurrieren 20 Filme um den begehrten Hauptpreis.
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3: Viel Sonne in der Steiermark, bis zu 28 Grad am Nachmittag. Es bilden sich jetzt über den Bergen immer mehr Wolken und später dann auch ein paar Regenschauer und Gewitter, eben vor allem im Bergland. Möglich sind die Schauer aber überall. Und auch am Abend heute ziehen übers Land verteilt Schauer durch. Jetzt braucht man davon aber noch nichts. Es gibt nämlich Sonne pur in Bad Gleichenberg bei 25 Grad. 25 Grad messen wir auch bei euch in Graz. 23 Grad sind es in Rottenmann und 20 Grad in Seckau. Morgen am Donnerstag, da gehen sich in der Steiermark dann einige Sonnenstunden aus. Es bleibt trocken bei bis zu 28 Grad wieder.
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3: Um 12:03, da gibt's nur eine Meldung aus Graz. Da staut's nämlich in der Puntigammer Straße vor der Baustelle auf Höhe der Puchstraße. Euer Zeitverlust dort bis zu 10 Minuten. Sollte euch was auffallen. Unfall Staublitzer 038 42 43 3x die 0. Weiterhin gute und sichere Fahrt.
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0: Es ist gleich 16.30 Uhr. Schönen Nachmittag. Am Mikrofon ist jetzt wieder Mario Freis.
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0: Und Mario, Österreich hat seinen Renaturierungsplan gerade noch fristgerecht an die EU übermittelt. Für Streit sorgt der mehr als 400 Seiten starke Plan aber weiterhin.
2: Ja, der steirische FPÖ-Umweltlandesrat Hannes Ammesbauer kritisiert den Entwurf von ÖVP-Minister Norbert Totschnig. Er befürchtet, dass auf die Länder zusätzliche Kosten zukommen könnten. Kritik kommt aber auch von der Landwirtschaftskammer. Diese wirft Ammesbauer und anderen FPÖ-Landesräten Goldplating vor. Statt der vom Bund vorgeschlagenen rund 133 Quadratkilometer sollen nach ihren Angaben 454 Quadratkilometer renaturiert werden. Die Kammer hält den Totschnig-Entwurf dagegen für realistischer und für Land- und Forstwirte besser umsetzbar. Die südrussische Tarantel ist mit einer Körpergröße von bis zu 4 Zentimetern die größte Spinne Europas.

0: Jetzt breitet sie sich auch zunehmend in der Steiermark aus. Der Naturschutzbund gibt allerdings Entwarnung, die Tarantel ist für Menschen ungefährlich. Wie man sich bei einer Begegnung mit der Spinne verhalten sollte, weiß Carolina Tritschka-Rochas vom Naturschutzbund.
1: Als allererstes würde ich empfehlen, ein Foto zu machen für naturbeobachtung.at zum Hochladen bei uns, damit wir das auch festhalten können, wo sie sich jetzt hin ausbreitet. Aber danach einfach ein Glas überstülpen oder mit einem Kescher fangen und dann eben in ein Gefäß hineinbringen. Es ist gar nicht so schlimm, jetzt mit der Spinne zu hantieren.
0: Die Tarantel sollte anschließend im Freien ausgesetzt werden, möglichst weit vom Haus entfernt, damit sie nicht wieder zurückkommt. Und mit bis zu 180 km/h ist gestern ein 27-Jähriger im Bezirk Liezen vor der Polizei geflüchtet. In Weißenbach wollte eine Streife den mutmaßlich alkoholisierten Lenker kontrollieren. Er hat zunächst auch sein Fahrzeug gestoppt, ist aber dann davon gerast und soll auch mehrere riskante Überholmanöver durchgeführt haben. In Wörschach ist er dann zunächst entkommen, der PKW ist später im Raum Irtning gefunden worden. Der 27-Jährige konnte bislang noch nicht angetroffen werden. Die Polizei erstattet nun Anzeige wegen des Verdachts der Gefährdung der körperlichen Sicherheit sowie wegen mehrerer Verkehrsübertretungen. Und damit jetzt die Wetteraussichten.
2: Sonnenbrille ja, Regenschutz vielleicht, so lässt sich der Nachmittag zusammenfassen, denn Sonne und Wolken teilen sich heute den Himmel, während sich über den Bergen einzelne Schauer und Gewitter bilden können. 22 bis 27 Grad sind heute drin, aktuell sind die Regen- und Gewitterzellen über der Weststeiermark. Morgen wird's freundlicher und noch ein bisschen wärmer. Der Radio Grün-Weiß Verkehrs- und Blitzreport, es ist gleich 16.33 Uhr und es ist einiges los auf den steirischen Straßen. Achtung auf der A9 Pyrenautobahn in Richtung Linz, da steht nämlich ein defekter LKW bei der Abfahrt Leibniz. S35 Brucker Schnellstraße in Richtung Graz, da liegen Reifenteile bei Mixnitz, die Asfinag ist aber schon unterwegs. Auf der B66 Gleichenberger Straße in Richtung Ilz, da gibt es zähflüssigen Verkehr im Baustellenbereich zwischen Bad Gleichenberg und Feldbach, laut der Erika braucht ihr hier circa 10 Minuten länger. B70 Packerstraße in Richtung Volzberg. Es hagelt beim Umfahrungstunnel Volzberg. Der Tunnel ist aktuell auf 30 km/h beschränkt, also bitte in diesem Bereich aufpassen. Und es staut in Graz wegen Überlastung und zwar in der Puntigammer Straße, der Flughafenstraße und auch der Autaler Straße. Euer Zeitverlust beträgt da laut den Radio Grün-Weiß Verkehrsreportern circa 10 Minuten. Und wenn ihr was für uns habt, greift zum Hörer, ruft gerne an 038 42 43 und dreimal die 0. Gute Fahrt weiterhin.
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0: Und wir gehen jetzt Schritt für Schritt in Richtung Freizeitplanung. Und heute ist wirklich einiges los.
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0: Heute um 17 Uhr heißt es in der Burggasse in Bruck an der Mur noch einmal Schrittwoch. Diesmal gibt es Lindy Hop und Swing mit den Lindy Cats. Die Teilnahme ist kostenlos. Einfach vorbeikommen und mittanzen. Morgen um 18.30 Uhr steigt im Motorikpark Gamlitz, der Sommerschlager Gamlitz. Präsentiert wird der Abend von der Luis und Daniel Düsenflitz. Mit dabei sind diesmal Danny Black, Daniela Ulrich, Nancy Su und Dia Herbst. Der Eintritt ist frei. Am Freitag um 17 Uhr steigt im Kulturhaus Knittelfeld die große Swiftie-Party für alle von 7 bis 15 Jahren. Freut euch auf die größten Taylor Swift-Hits, Karaoke, Freundschaftsarmbänder, T-Shirt-Design, Schminken und alkoholfreie Mocktails. Infos gibt es unter knittelfeld.gv.at. Ebenfalls am Freitag um 19 Uhr gastieren 5 Achterl in Ehren am Schlossberg in Bruck an der Mur. Die Band feiert 20 Jahre Wiener Soul und bringt ihren Mix aus Austropop, Wiener Lied und Soul auf die Bühne. Karten gibt es bei Ö-Ticket. Von Freitag bis Sonntag findet im Planeistadion Schladming die MEVZA Beachvolleyball Championships statt. Spitzenathleten treffen auf Partyatmosphäre. Es gibt spannende Matches, DJ-Sets und alpines Sommerfeeling. Infos gibt es da unter schladming-dachstein.at. Ebenfalls von Freitag bis Sonntag steigt in Bad Waltersdorf das Edelseer Thermenfestival. Mit dabei sind natürlich die Edelseer, die Kastelroter Spatzen und Semino Rossi. Am Sonntag findet außerdem der große Fanwandertag statt. Infos und Tickets gibt es unter edelseer.at. Am Samstag ab 3 Uhr startet in Ramsau am Dachstein der Torlauf Dachstein. Zur Auswahl stehen Marathon, Halbmarathon, 10-Kilometer-Runde und Teamlauf. Heuer erstmals auch ein Sky Race und ein Ultralauf. Euch erwartet eine spektakuläre Bergkulisse. Infos gibt es unter schladming-dachstein.at. Am Samstag ab 10 Uhr lädt das Stift Admont wieder zum Gesäuse-Spezialitätenmarkt. Hier treffen Tradition und Handwerk auf Genuss und Nachhaltigkeit. Entdeckt hochwertige Lebensmittel und regionale Spezialitäten aus heimischen Rohstoffen. Infos gibt es unter stiftatmund.at. 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Samstag ab 13 Uhr wird in St. Johann im Sackautal das Jubiläum 10 Jahre Steirer mit Herz gefeiert. Mit dabei sind Gigi Anderson, Petra Frey, Marlena Martinelli, Sassi, Pablo Grande, Julia Buchner und viele mehr. Dazu gibt es eine große Verlosung und Kulinarik. Und von 12 bis 14 Uhr meldet sich auch unser Radio Grün-Weiß Wunschradio live aus St. Johann im Sackautal. 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Und am Samstag ab 16 Uhr wird die Brucker Murpromenade beim Riverside Festival wieder zur Genuss- und Musikmeile. Regionale Schmankerl, Streetfood und Drinks warten auf euch. Musikalisch sorgen Jazz Around sowie Adomas, Cucinas mit DJ-Sound und Saxophon für Stimmung. Der Eintritt ist frei. Und was auch immer ihr unternehmen wollt, ich wünsche euch dabei viel Spaß und gute Unterhaltung.
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0: Klimawandel, Teuerung, Gesundheit und Wohnen. Die Sorgen in Österreich sind groß, aber nicht alle glauben überhaupt an die Klimakrise. Was eine neue Studie zeigt, gleich in der Nachricht um 17 Uhr hier auf Radio Grün-Weiß.
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3: Im Studio Martina Steidl. Es ist die Spitze eines hybriden Angriffskriegs auf Europa. Da ist sich die EU heute einig. Gemeint ist der gescheiterte Sprengstoffanschlag mit einer Drohne auf den Leipziger Flughafen. Deutschland macht Russland dafür verantwortlich. Aus Moskau kommen im Gegenzug offene Drohungen gegen Deutschland. Auch Österreich muss weiterhin vorsichtig bleiben, sagt Militärexperte Gerald Karner.
4: Österreich ist Teil dieses Spektrums, das angegriffen wird im Rahmen dieser hybriden Kriegsführung. Wir sind Mitglied der Europäischen Union, wir sind Teil des Westens, das laut der russischen Führung eben in Gegnerschaft zu Russland steht. Das heißt, Österreich ist hier auch, wie gesagt, durchaus bedroht.
3: Im Fall von Leipzig sollen die Ermittler indes zwei Tatverdächtige identifiziert haben. Einen gebürtigen Russen mit lettischem Pass und einen Mann aus Belarus mit russischem Pass. Drei Viertel der Österreicherinnen und Österreicher sorgen sich um die Folgen des Klimawandels. Gleichzeitig sind aber 10% davon überzeugt, den Klimawandel gibt es gar nicht. So das Ergebnis einer Studie des Beraters EY. Von der Politik erwarten sich die Menschen zuerst aber Hilfe bei den Themen Teuerung, Gesundheit und Wohnen. Griechenland will seine ersten Rettungskredite aus der Schuldenkrise deutlich früher zurückzahlen als geplant. Die Darlehen in Höhe von 53 Milliarden Euro könnten bis 2029 und damit 2 Jahre früher getilgt sein. Möglich wird das durch eine robuste Wirtschaft und solide Staatsfinanzen. Auf dem Höhepunkt der Finanzkrise von 2009 bis 2018 ist Griechenland noch kurz davor gestanden, aus der Eurozone auszutreten. Künstliche Intelligenz verteuert technische Produkte wie Smartphones, Laptops oder Spielekonsolen. Denn Chips werden immer mehr zur Mangelware, weil Hochleistungsrechenzentren die großen Abnehmer geworden sind. Das treibt die Preise für beliebte Elektrogeräte in die Höhe und sorgt auch für weniger Auswahl.
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5: 26 Grad messen wir derzeit in Leibnitz, 21 Grad hat es in St. Marien-Feistritz und 27 Grad bei der Therme in Bad Gleichenberg. Generell wird es heute Nachmittag in der Steiermark wettertechnisch ein bisschen unberechenbar. Mal scheint die Sonne, dann ziehen wieder Wolken durch und über den Bergen kann es auch kurz regnen oder auch gewittern. Im Süden bleibt es aber meist schwül bei bis zu 27 Grad. Regen und Gewitter gibt es derzeit vor allem im Murtal und auch im Großraum Graz. Morgen wird es dann deutlich sonniger mit 23 bis 28 Grad.
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5: Es ist 17.03 Uhr und wir schauen auf die B66 Gleichenberger Straße in Richtung Ilz. Da gibt es nämlich zähflüssigen Verkehr im Baustellenbereich zwischen Bad Gleichenberg und Feldbach. Laut der Erika braucht ihr da circa 10 Minuten länger. B70 Packerstraße in Richtung Volzberg. Es hagelt beim Umfahrungstunnel Volzberg. Der Tunnel ist deshalb auf 30 km/h beschränkt. Bitte aufpassen. Es staut in Graz nach wie vor wegen Überlastung und zwar in der Puntigammer Straße, der Flughafenstraße und auch der Autaler Straße. Euer Zeitverlust beträgt laut dem Radio Grün-Weiß Verkehrsreportern circa 10 Minuten. Und einen Blitzer habe ich noch für euch vom Harald. Eure Geschwindigkeit wird nämlich in Buch bei Hartberg in beide Richtungen gemessen. Und wenn ihr Staus, Unfälle oder Blitzer für uns habt, bitte her damit. 038 42 43 und 3x die 0. Gute Fahrt!
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5: Es gibt schon wieder einen neuen Platz 1 im Radio Grün-Weiß Hitvoting. Was sich am Stockerl so alles getan hat, das erfährt ihr in dieser Stunde. Und einfach mal was Gutes steht auch wieder am Programm. Apropos Programm, das Musikprogramm ist wieder mit mehr Musik und mehr Abwechslung gespickt. Angenehmen Mittwoch wünsche ich euch und jetzt starten wir rein in diese Stunde mit Queen.
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0: Ich hoffe, ihr habt jetzt auch jede Sekunde genutzt und habt es schon gemacht. Und zwar abgestimmt auf der Radio Grün-Weiß Webseite. Neue Woche, neuer Platz 1 im Radio Grün-Weiß Hitvoting. Marc Ehrengroß und ich, Karin Feiler, haben ja am Samstag wieder eure Lieblingssongs der Woche vorgestellt. Und es hat sich dank eurer Herzerl wieder so einiges getan. Jetzt gibt's einmal ein kurzes Update über die aktuelle Lage im Hitvoting. Charlene war in der letzten Woche ja noch auf Platz 1 im Radio Grün-Weiß Hitvoting. In der aktuellen Wertungswoche ist es aber ein bisschen hinuntergegangen für die Kärntnerin. Sie belegt mit Du willst es doch auch aktuell Platz 3.
1: Verändert hat sich auf Platz 2. Silber geht auch in dieser Woche an Andreas Gabalier und Pietro Basile mit Una Canzone per te.
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0: Und jetzt kommen wir zu unserem Sieger im Radio Grün-Weiß Hitvoting. Die Fans von Michael Russ haben fleißig abgestimmt und ihm so zur Goldmedaille verholfen. So klingt sein Song Kopfkino.

0: Für das Comeback der Woche haben die Burschen von Solarkreis gesorgt. Der Song Turniertänzer hat es nämlich von Platz 20 auf Platz 4 geschafft.
1: Und jetzt kommen wir zu unseren drei neuen Hit-Tipps. Mit dabei sind dieses Mal Sassy mit Wenn der Winter dann vergeht, dann Sam Smith mit Constant Companion und Caro Fuchs mit Tettere.
0: Jetzt seid ihr wieder gefragt. Stimmt für eure Lieblingssongs ab unter groen-weiß.at/hitvoting oder ganz einfach über die Radio Grün-Weiß App. Das Voting läuft bis Freitag 12 Uhr.
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2: Ja, und gute Nachrichten gibt's gleich in Radio Grün-Weiß Regional. Mario Freis berichtet da nämlich über einen Fenstersturz, der zum Glück glimpflich ausgegangen ist. Nur ein Thema um 17.30 Uhr und Musik von Taylor Swift steht auch schon für euch bereit.
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1: Es ist 0 Uhr, Mitternacht.
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